0: So, dann darf der Frank uns jetzt was über die vier Stücke erzählen, die wir jetzt gerade gehört haben.
1: Ja, das erste Stück Aufzug ist auch im Titel, was sich erklärt. Ich weiß natürlich, dass so eine Aufnahme schon gemacht wurde und danach, also das ist natürlich die Aufzugaufnahme schlechthin auf Pink Floyd, auf der Pink Floyd-Platte Wish You Were Here vor dem gleichnamigen Titel. Deswegen habe ich mir überlegt, ob ich das mache, aber ich hatte so einen Bock drauf und bin tatsächlich, wir sind, meine Frau und ich sind in Malaga auch wieder vom Strand zurück ins Hotel, in den Aufzug und hochgefahren und das habe ich aufgenommen. Und ich finde das immer noch, auch wenn ich es schon kenne, faszinierend, wenn man das halt mit dieser mit der Kunstkopf-Mikrofonie aufnimmt und dann über Kopfhörer hört, dann diese Räumlichkeit ist wirklich, finde ich immer noch verblüffend. Ja, und der Aufzug endet dann beim nächsten Stück, Eye of the Storm. Das ist ein Ampelstück gewesen, wo ich mal wieder mit meinem klassischen Moog auch spielen konnte. Danach kommt Menschen in Kirchen. Ja, da waren auch Geräusche und von Menschen aus der Kathedrale in Mallorca, in La Palma. Und das ging gegenüber in Dante's Dream. Und das ist, wenn man so will, so ein kleines Statement von mir zum Thema Kirche. Wer Dante gelesen hat, die göttliche Komödie, der weiß, um was es da geht. Und deswegen ist das Stück auch so, würde ich sagen, so gruselig und so ein bisschen horrormäßig. Deswegen habe ich es auch kurz gehalten. Aber es ist so, ja, wenn man so will, ein kleines Statement zur Verlogenheit dieser ganzen kirchlichen Institutionen. Und was ich noch vergessen hatte, bei dem Stück davor, Menschen in Kirchen, das ist auch eine Kombination aus verschiedenen Sachen. Man hat da so einen Bläserverein gehört. Und das Lustige war, das sind Aufnahmen aus Italien, Frankreich und La Palma gewesen. Und das kombiniert mit unserem örtlichen Musikverein. Der ist nämlich Sonntagmorgens hier vorbeigelaufen vom Haus und habe ich mal kurz das Mikrofon rausgehalten und habe den Musikverein aufgenommen und die Prozession und habe das in das Stück mit einfließen lassen, natürlich auch wieder verfremdet und bearbeitet. Und das geht dann irgendwann über in Dante's Dream. Der Traum von Dante ist eigentlich eher ein Albtraum gewesen. Deswegen war das so ein bisschen am Schluss so.

0: So, Frank, dann erzähl uns doch mal ein bisschen was über die beiden Stücke, die wir jetzt gerade gehört haben. Das letzte kann ich dir sagen, das hört sich tatsächlich so an, wie Museum, aber wir fangen mit dem ersten an.
1: Ja, das erste, das Sequenzen ist im Prinzip, habe ich dann nochmal das Thema aufgegriffen von Matter of Time, nämlich verschiedene Sequenzen in verschiedenen Takten laufen zu lassen und dazu zu spielen, einfach weil es in dieser Ausstellung Echo-Kabinett so wunderbar gewirkt hat, weil es eben aus vier Richtungen kam. Das heißt, man hört dann die Sequenzen nicht als einen Sound, sondern es kam wirklich von vorne rechts, kam die eine Sequenz, von vorne links kam der 7/8, von hinten links kam der 5/4 und so. Und das ja, ist auch ein polyrhythmisches Stück. Im Museum ist in Wahrheit Geräusche nicht nur aus dem Museum, sondern auch aus einer Bibliothek in London, in England. Und auch das habe ich dann so gemacht, dass in einer Richtung lief, also Stereo, was war ein normales Field Recording, lief dann das Geräusch aus der Bibliothek und aus dem anderen, von hinten kam dann das Geräusch des Museums. Was lustig war, in der Bibliothek, am Ende des Stücks hört man so ein Gerumpel. Das war ein Bibliotheksangestellter, der auf einem Rollwagen Bücher durch die Gegend gefahren hat. Das hat also wunderbar gepasst, diese Aufnahme. Das kann man auch über Kopfhörer hören. Da kommt dann wirklich von der einen Seite, läuft es an dir vorbei. Und da habe ich gesagt, das ist ein perfektes Ende für dieses Stück.
0: Ja, passt auch gut. Ja. So, apropos Ende, wir haben jetzt auf dem Album noch zwei Stücke, die wir euch spielen werden. Das ist einmal Short Tower und Ocean Closing.
1: Core Tower.
0: Accord
1: Das
0: Tower,
1: ist,
0: ja.
1: ja, das ist ich habe vor 2 Jahren habe ich eine Installation gemacht in einer der ältesten Kirchen Deutschlands, 1200 Jahre. Und das ist nochmal so eine kleine Hommage daran gewesen. Ich baue praktisch mit der Orgel baue ich einen Akkord auf. Es kommen immer mehr Töne dazu. Die bauen sich auf, deswegen Chord Tower, ein Turm aus Töne. Und das Ganze löst sich dann wieder auf. Da, wo das Album angefangen hat, wo alles Leben angefangen hat, nämlich im Ozean. Das löst sich auf in Ozean, Epilog. Und das klingt, wenn man so will, habe ich dann nach dem Mischen festgestellt, klingt so ein bisschen wie Tangerine Dream, End 70er, Anfang 80er. Ist nicht beabsichtigt, aber ich weiß nicht, was du davon denkst, aber ich finde, es hat dort deutliche Adaptionen daran. Aber das finde ich nicht schlecht, finde ich gut.
0: Gut, hören wir uns das mal an.
1: Okay.

0: So, Frank, dann erzähl uns doch noch mal, wo man für die Leute, die das gut fanden, wo man dieses Album kaufen kann.
1: Ja, also für diejenigen, die noch Freude an Tonträgern haben, die CDs kann man bei mir bestellen. Über meine Homepage frank-tischer.de oder direkt eine E-Mail schicken, tischer@frank-tischer.de. Und wer zu Hause keinen CD-Spieler mehr hat, aber das trotzdem gut fand, der kann das bei Bandcamp kaufen oder bei Spotify hören, Apple Music, Amazon Music. So, das ist auf den üblichen Plattformen auch zu hören.
0: Alles klar. Wie gesagt, das Album heißt
1: Echo-Kabinett sowie die Ausstellung.
0: ganz genau. So, wir haben jetzt noch einen kleinen Rausschmeißer. Bevor wir dann zum Outro kommen, gehört er nicht zum Album, sondern wir spielen jetzt Frank Tischer und Deep Sky.

0: So, Freunde, mit diesem Liedchen sind wir angekommen am Ende unserer heutigen Sendung, muss ich ja wieder sagen, unser Wall. Ich bedanke mich mal bei dem Frank, dass er sich wieder zur Verfügung gestellt hat, mit mir ein Interview zu wagen. Auch bedanke ich mich natürlich bei den Hörern im weiten WWW. Frank, recht herzlichen Dank.
1: Ich danke dir, dass ich wieder in einer Sendung sein durfte. Ich hoffe, ich habe nicht zu viele, zu viel erzählt, dass die Musik zu kurz gekommen ist. Aber auf jeden Fall, es hat mir viel Freude wieder gemacht. Danke, dass ich bei dir zu Gast sein durfte.
0: Es ist mir immer wieder eine Freude, dich einzuladen. Beim nächsten Album wieder. Ja, ich weiß, du hast momentan keins auf Lager, aber kommt garantiert wieder. Oder sehe ich das falsch?
1: Auf jeden Fall, aber jetzt nächste Woche fliegen wir nach Mailand, dann spiele ich auf 2 Festivals. Ich bin dann eine Woche weg, dann fängt meine Nacht der Harmonien an im August und es ist momentan sehr, sehr viel und ich komme wenig dazu, einfach mal zu probieren und die Seele bauen, also nicht die Seele bauen, zu kreativ zu sein, sag ich mal. Und deswegen bin ich mit einem Album in diesem Jahr spät dran, aber das macht nichts, dann kommt es später.
0: Ja gut, Freunde, dann hoffen wir mal, dass wir vielleicht ein neues Album unterm Weihnachtsbaum kriegen, ne?
1: Vielleicht, ja.
0: Alles klar. Frank, ich bedanke mich recht herzlich bei dir und sag dir schon mal auf Wiedersehen, goodbye, bis zum nächsten Mal. Und ganz liebe Grüße nochmal an Antonio, dass sie das alles mitmacht hier mit uns.
1: Ja, das werde ich ihr gerne ausrichten, ja. Ohne sie würde es nicht gehen.
0: Okay. So, mich könnt ihr wieder hören Sonntagmorgen um 10 Uhr mit dem Frühschoppen. Dienstag und Donnerstag mit meiner Halbzeitsendung und nächste Woche Freitag wieder mit meiner New Age-Sendung das Ganze hier bei Modul 303. Ich wünsche euch allen jetzt noch einen schönen Sonntag, doch, Freitagnachmittag, wir sind ja noch gar nicht bei Sonntag. Freitagabend und sage Tschüss, bye bye und denkt dran, bleibt mir gewogen. Bis denn. Ciao, ciao.
1: Sind wir draußen?

Hallo und herzlich willkommen zu einer neuen Ausgabe von Border's Edge Music. Die heutige Compilation, die wir euch vorstellen wollen, ist Aquatic Dreams. Eine Compilation, die bereits im Jahre 2016 veröffentlicht wurde und deren Cover auf ein Foto von Silver Capitana zurückgeht. Silver ist am vergangenen Sonntag, am 20. August, gerade mal junge 60 Jahre geworden und ihr zu Ehren stellen wir euch heute noch einmal dieses Album vor. Wenn ihr direkt auf die Bandcamp-Seite von Border's Edge kommen wollt, dann gebt einfach ein bordersedge.bandcamp.com und stöbert mal ein bisschen rum. So, was bleibt mir noch zu sagen? Lehnt euch zurück, entspannt euch und bereitet euch auf eine Reise in die Tiefe vor mit Aquatic Dreams. Oder wie es Ron so schön gesagt hatte, sit back, relax and get ready to travel into the deep with Aquatic Dreams.

Hallo und willkommen zu There's More Music. Heute habe ich experimentelles, dystopisches, harmonisches, alles Mögliche so durcheinander. Viel von irgendwelchen Christians und von einer Frau, die sich mit dem Thema Männer beschäftigt, was ja zurzeit auch alles irgendwie in aller Munde ist. Aber los geht's mit Sonic Research Society vom neuen Album Observers, das Stück New Energy.

Und weiter geht's mit Moon, mit Christian Fiesel und Jack Kerratz. Das Stück Under a Bridge von einer ziemlich dystopischen Postcard from the End.

Und hier vom Album Songs for Traveling das Stück Idea from Parsing von Kellerkind Berlin.

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Den Rausschmeißer macht heute das Kellerkind Berlin, also Icke. Und er schmeißt euch raus mit dem Stück Durchreise von Kellerkind Berlin. Gut, war ein bisschen experimentell durcheinander heute, aber ich denke, das war okay. Und ich freue mich auf euch, wenn ihr nächsten Sonntag wieder dabei seid, wenn der Christian euch etwas vorspielt. Also, macht's gut. Ciao.

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Guten Abend und herzlich willkommen zur September-Ausgabe von Sounds of the Music Nonstop. Mein Name ist Steffen Thieme und auch in diesem Monat darf ich wieder 60 Minuten das Beste aus New Instrumental Musik, Synth Pop, Wellness, Electronica, Chill Out und New Age Klängen präsentieren. Das Ganze nennt sich dann die etwas andere Musik und diese Sendung ist Sounds of the Music Nonstop. Und ich hoffe, dass meine 60 Minuten Musikauswahl euren Geschmack treffen. Viel Vergnügen hier auf Modul 303.

Und leider haben wir es fast geschafft. Gleich beginnt der letzte Titel im Rahmen von Sounds of Sin Musik Nonstop. Ich hoffe, dass meine Musikauswahl euch diesmal auch wieder gefallen hat. Wenn dem so ist, dürft ihr es mir natürlich, wenn ihr wollt, gerne mitteilen. Schreibt mir zum Beispiel eine Mail an redaktion@soundsofsyn.de. Postet das, was ihr mir mitteilen möchtet, in der Facebook-Group unter facebook.com/groups/soundsofsyn oder auch gerne im Gästebuch, was ihr auf der Homepage www.soundsofsyn.de findet. Die Playlist der heutigen Sendung, denn ihr habt ja kaum Wortbeiträge von mir gehabt in dieser Sendung, wisst also auch nicht, welche Titel es waren, die ich für euch ausgesucht habe. Die Playlist, die findet ihr entweder auch im Laufe des Abends in der Facebook-Group, facebook.com/groups/soundsofsyn, oder ihr schaut auf die Homepage www.soundsofsyn.de. Wenn ihr diese Musikauswahl so fulminant toll fandet, dass ihr die Sendung glatt nochmal hören möchtet, könnt ihr im Laufe des Abends genau das tun. Dann geht ihr nämlich auf mixcloud.com/soundsofsyn und da findet ihr unter anderem diese Sendung, könnt sie noch einmal nachhören, aber ihr findet auch viele, viele andere Sendungen aus den Jahren 23, 24 und 25, die ihr nachhören könnt. Denn es gibt ja drei verschiedene Sendungen im Sounds of Sin-Universum. Es gibt diese Sendung, die gleich zu Ende ist, nämlich Sounds of Sin Musik Nonstop. Die hört ihr ja bekanntlich an jedem zweiten Montag eines Monats um 19 Uhr exklusiv auf Modul 303. Es gibt aber ja am ersten Sonntag eines Monats immer von 0 bis 2 Uhr den Sounds of Sin Nachtexpress. Da präsentiere ich euch über 2 Stunden lang die etwas andere Musik, und zwar sowohl auf Modul 303 als auch auf Tide Radio. Und die Hauptsendung, die Sounds of Sin, gibt es an jedem ersten, an jedem dritten und wenn vorhanden, an jedem fünften Montag eines Monats um 19 Uhr, ebenfalls parallel auf Tide Radio und auf Modul 303, mit in der Regel Neuvorstellungen aus New Instrumental Music, Synth, Pop, Wellness, Electronica, Chill Out und New Age. Ich freue mich also drauf, euch zu einer der nächsten Sendungen aus dem Sounds of Sin Universum wiederzuhören und wünsche euch jetzt noch einen tollen Abend hier auf Modul 303, denn auch hier gibt es natürlich 24/7 zwar nicht unbedingt die etwas andere Musik, aber definitiv die elektronische und instrumentale Musik. Also, ich wünsche euch einen tollen Abend und bis zum nächsten Mal. Steffen Thieme verabschiedet sich.

Hallo, guten Abend und herzlich willkommen zur September-Ausgabe von Sounds of Syn Musik Nonstop. Mein Name ist Steffen Thieme und auch an diesem zweiten Montag des Monats darf ich euch wieder 60 Minuten die beste Mischung aus New Instrumental Musik, Synth Pop, Wellness, Electronica, Chill Out und New Age präsentieren. Oder kurz gesagt, 60 Minuten der etwas anderen Musik zusammengestellt von mir. Ich präsentiere euch das Ganze hier auf Modul 303, dem Sender, wo ihr 24 Stunden am Tag, 7 Tage die Woche elektronische Musik genießen könnt. Und das könnt ihr moderationslos in dieser Sendung jetzt machen. Erst zum Ende der Sendung melde ich mich wieder. Viel Vergnügen, viel Hörvergnügen bei Sounds of Syn Musik Nonstop.

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Und schon sind wir langsam am Ende dieser Sendung angekommen und ich melde mich zurück, nachdem ihr jetzt bestimmt gute 52 Minuten durchgehend die etwas andere Musik von mir zusammengestellt genossen habt. Meine Zusammenstellung hat euch hoffentlich zugesagt und wenn dem so ist, könnt ihr, wenn ihr mir das möchtet, das gerne mitteilen. Schreibt mir eine Mail an redaktion@soundsofsyn.de, postet das, was ihr mir erzählen möchtet, im Gästebuch, was ihr auf der Homepage www.soundsofsyn.de findet oder postet es auch gerne in der Facebook-Group, facebook.com/groups/soundsofsyn. Sowohl auf der Homepage als auch in der Facebook-Group, da werdet ihr im Laufe des Abends die Playlist finden, damit ihr wisst, welche Titel es denn eigentlich waren, die ich euch heute zu Gehör gebracht habe. Bestimmt waren alle oder die meisten zumindest Titel, wo ihr gesagt habt, nicht schlecht, aber wer ist das bloß gewesen? Das könnt ihr in der Playlist nachschauen. Und wenn ihr natürlich noch mehr andere Musik hören möchtet, dann könnt ihr zum einen einfach hier bei Modul 303 auf Sendung bleiben sozusagen. Oder eben, wenn ihr speziell diese andere Musik noch mehr hören möchtet, dann geht ihr entweder auf www.mixcloud.com/soundsofsyn. Da gibt es nämlich ganz viele ältere Sendungen aus dem Sounds of Syn Universum, die ihr nachhören könnt. Und wenn ihr auf mixcloud.com/soundsofsyn abonnieren klickt, dann werdet ihr auch immer per Mail informiert, wenn es zum Beispiel eine neue Sendung zum Nachhören gibt. Und wenn ich sage Sounds of Syn Universum, wisst ihr, es gibt mehrere Sounds of Syn Sendungen. Genau, es gibt drei. Es gibt diese Sendung hier, Sounds of Syn Musik Nonstop. Die hört ihr an jedem zweiten Montag eines Monats exklusiv auf Modul 303 um 19 Uhr. An jedem ersten, an jedem dritten und wenn vorhanden an jedem fünften Montag hört ihr ebenfalls um 19 Uhr auf Modul 303 und auch auf Tide Radio Sounds of Syn, quasi die Hauptsendung. Da gibt es in der Regel jede Menge Neuvorstellungen aus der Welt der etwas anderen Musik, in der Regel auch live. Und an jedem ersten Sonntag eines Monats hört ihr von 0 bis 2 Uhr auch auf Tide Radio und auf Modul 303 den Sounds of Syn Nachtexpress. 2 Stunden Musik präsentiere ich euch dann zum Start in den Sonntag, zum Start in den ersten Sonntag des Monats, wenn man so will. Und in jedem Fall hoffe ich natürlich, dass es wieder Musik sein wird, die ich aussuche, die euch auch gefällt. Aber das spiegelt ihr mir dann natürlich hoffentlich gerne zurück. Jetzt wünsche ich euch viel Spaß im weiteren Programm von Modul 303 und hoffe natürlich, dass wir uns zu einer der nächsten Sendungen aus dem Sounds of Syn Universum wiederhören. Steffen Thieme verabschiedet sich.

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0: Donnerstagabend. Kleiner Zeiger 10, großer hinter der 12. Endlich kann ich wieder sagen, herzlich willkommen zu Unlimited hier auf Evosonic Radio. So, der Sommer hat sich verdrückt. Dafür sind die Temperaturen hier in der Dachkammer wieder sehr angenehm. Wunderbar. Ja, wie gesagt, herzlich willkommen. Ich begrüße, ach Mensch, wenn ich die alle aufzählen sollte. Aber ich habe gerade gesehen, Hagen ist auch an Bord. Stefan, ich grüße dich. Und Stefan Erbe wird mit mir zusammen und mit vielen anderen hoffentlich bis zum Ende, wenn nicht dann bis zu seinem Schlaf antritt, Musik hören von DK Project, Matthias Lehmann, Fritz Meyer, Jörg Dankert, Robert Fox, Colin Paul, Lauge und Baba Gnome, ja, so heißen die, Mac of Bionite und der Grieche schlechthin, Vangelis. Ja, und elektronische Musik ist sehr verknautscht, also vielfältig, und deswegen fange ich immer so für die jetzt, die nicht so sich so auskennen hier mit Ad Libitum, ich fange immer mit Trance an, das, was an jedem ersten Samstag um 12 Uhr bei Evosonic läuft, Trance. Da ist es eine Stunde, hier ist es ein Stück, diesmal von DK Project, das ist schon öfter gelaufen, aber ich sammle halt immer so, was ich an Trance-Tracks kriege. Existence heißt hier das Album aus dem Jahr 2009 und die Christian Drost Remix-Version liegt auf, und damit geht es in die erste Stunde oder von mir aus auch erste Runde. Was macht ihr hier?
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Auch das ist elektronisch. Die andere Elektronik, gell? So. Und einer, der die andere Elektronik beherrscht, kommt gar nicht weit von mir hier. Aus Sprockhövel. Aus familiären Gründen hat er sich in der letzten Zeit ein bisschen rar gemacht. Sehr verständliche Gründe und Hut ab. Egal. Ist familiär. Und Matthias Lehmann hat jetzt einige Sachen überarbeitet, hat ein Album bei Bandcamp rausgebracht. SQ Autumn Rhapsody. SQ steht für Seasons Quadrology. Und da sind eine ganze Reihe Tracks, lange Tracks. Und ich habe rausgesucht Breaking Through the Fog. Und das passt ganz gut, weil jetzt die Jahreszeit, es ist schon neblig morgens. Habe ich gehört. Ich meine, wenn es nebelt, ich liege noch im Bett, aber ich habe es gehört von denen, die raus müssen. Matthias Lehmann, Break Through the Fog.

0: Musik zum Entspannen.
1: Oh ja. Musik aus Sprockhövel. Matthias Lehmann. Nagelneu raus bei Bandcamp. Break Through the Fog vom Album Autumn Rhapsody. Die Seasons Quadrology. Mann, das sind Wörter. Muss ich lange üben. So. Auch das ist was Neues. Ich musste ganz schön schmunzeln, weil ich hatte irgendwann mal es geschafft, so meine geliebten Sounds von Vangelis zu organisieren. Und ich glaube, die hat er auch kennengelernt. Fritz Meyer aus dem schönen Österreich. The Storyteller. Geschichten erzählt er auch schön. Chapter 3. Er nennt mich mit so vielen Sounds, an denen der nachher auch noch zu hören ist. Vangelis.

The Storyteller. Das Album, ganz neu, von Fritz Meyer und bei Bandcamp zu kriegen. Chapter 3. Ja, eine Geschichte. Und ja, zum Eintauchen. So, wir tauchen ein in was Neues von Jörg Dankert, der warum auch immer sein Konzert abgesagt hat, hat mir aber seine neue CD geschickt. Der Name ist schon 25 1001 Schräger Mission unterstrich Log 260901. Für ihn bestimmt eine tolle Bedeutung, für mich ist es eine tolle Zahlenkombination. Besser der Titel vom Track Silent Transit, Yorkshire.

Jörg Dankert, Silent Transit aus dem Jahre 2026, ganz frisch. Ja, und ich sag mal, wir, die wir hier Radio machen, die wir hier Musik senden, Musik spielen können, wir haben die Aufgabe auch, die Musik am Leben zu halten von Menschen, die uns leider keine Musik mehr geben können. Robert Fox, ein Teil von Code Indigo, zusammen mit David Wright, ist am 26.08. gestorben. Er wurde 76 und heutzutage viel zu früh. Und ihm zu Ehren vom 2022er Album Timeless Volume 2, Another Time, Another Place.

Timeless Volume 2, Best of 2022, jawohl. Another Time, Another Place, wo immer er auch jetzt ist. Danke für die Musik, Robert Fox. Musik von Stevie BZ. Closed Eye View. Wir schließen die Augen nicht, wir machen die auf. Und ich wandere zur Schallwende-Seite, schallwend.de, und finde am 5.9. Schachtnovelle heißt das Ganze, findet statt in Osnabrück, Stock City. Mit dabei ist Hearn, also Björn Walde, Feinstrom, Bert Fleißig, Star Sound Voyager, Hilmar Hayek, The Earthbound Ultra Organic Plants Orchestra. Mein Gott. Eintritt ist frei. Es gibt nur wenig Parkplätze, also kommt mit Öffis, Fahrrad oder zum Fuß. 15 Uhr geht's los am 5.9. oder übermorgen. Osnabrück. 12.9. bis 13.9. Techno-Wochenende mit Live-Jam für Musikanten. Freiraum 21 ist die Location in Krefeld. Da gibt es für 85 Euro einen Kurs für beide Tage. Und dann das Ergebnis, die Live-Jam ist dann ab 19 Uhr am Samstag für Umme, für alle Besucher frei.